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1: Nico Santos. 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
2: Platz 1.
3: Grünen-Chefin kritisiert Klimapolitik der Bundesregierung. Leonore Gewessler wirft den Parteien im ORF-Sommergespräch Untätigkeit vor. Sie fordert Maßnahmen beim Hitzeschutz.
2: Platz 2.
3: Kündigungsklage von Ex-ORF-Chef Weismann steht bevor. Roland Weismann klagt in Wien auf 4 Millionen Euro. Das Gericht entscheidet voraussichtlich nicht direkt.
2: Platz 3.
3: Hollywood-Star Brad Pitt offenbart schwere Lebensphase. Der 62-Jährige spricht im Interview über die Zeit nach der Trennung. Er berichtet von damaligen Krisen.
2: Platz 4.
3: Präsident Zelensky kündigt Angriffe in Russland an. Die Ukraine zielt auf die Ölindustrie im Hinterland ab. Zudem warnt Kiew vor Truppen aus Nordkorea.
2: Platz 5.
3: Oberösterreichs ÖVP kontert Spott von Staatssekretär. Florian Hiegelsberger reagiert gelassen auf Aussagen von Josef Schellhorn über Linz. Er fordert mehr Arbeitsausdauer.
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4: Zumindest zeitweise scheint heute die Sonne. Im Tagesverlauf bilden sich vor allem im Bergland und im Süden Regenschauer und Gewitter. Es wird mäßiger bis leber auf der Wind aus West bis Nord.

0: In tiefen Lagen bleibt es verbreitet heiß mit 29 bis 34 Grad. Im Bergland, da gibt es ebenfalls teilweise bis zu 26 Grad. Also wieder ein Sommertag, der bevorsteht, aber nicht allzu heiß. Also recht angenehm. Auf den Straßen, Frühverkehr, kurz nach 5, nichts los, gute Fahrt.
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0: Schönen guten Morgen. Es ist Dienstag, der 11. Juni. Ich werfe jetzt auch einmal die Kaffeemaschine an. Alex Nausen hier im Studio. Einen guten Morgen.
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0: 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Felix Jähn, Pride.
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0: Das ist einfach so eine klasse Nummer, bitte, oder? Be Love mit der Sweet Harmony. Der Stefan Kocke ist da zugeschlagen am Freitag.
1: Ich bin der Stefan aus Büsenberg und ich habe es geschafft, den Urlaub zu bekommen. Ich habe auch nicht dran geglaubt, aber jetzt habe ich ihn. Ja!
0: Ja, er hat sich angemeldet und es hat gereicht auf Ö24-Radio.at. Macht's das auch, dann könnt ihr womöglich euren Urlaub die Woche noch planen nach Ägypten. Alle Infos online auf Ö24-Radio.at. Es ist 17 Minuten nach 5.

In 8 Minuten ist es 17:30. Schönen guten Morgen. Willkommen am Dienstag, dem 11. August 2026. Hier ist George Ezra. Oh,

0: Guten Morgen, willkommen im Frühaufsteher-Club. Es ist 6:02.
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0: Guten Morgen am Dienstag. Es wird nicht ganz so heiß wie gestern werden. Die Temperaturen aber können trotzdem zwischen 29 und 34 Grad erreichen. Es gibt vor allem im Süden und im Bergland immer wieder ein paar Regenschauer und Gewitter. Aber trotzdem, es ist Sommerwetter angesagt. Auf den Straßen alles ruhig, gute Fahrt.
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8: Jennifer Lopez featuring David Guetta, Save Me Tonight.

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Gleich gibt's hier Somber bei uns auf OE24. Und es sind so Meldungen, da denkt man sich wirklich immer, man hat im Radio noch nicht alles wirklich irgendwie miterlebt. Also dieser Fall, muss man ganz ehrlich sagen, toppt wirklich alles. Drei Großfamilien sind im Tiroler Imst unterwegs und gehen wandern. So weit, so gut. Ja, bei Sölden war das. Letztendlich ist das Ganze in einem Großeinsatz der Rettung gemündet. Im Tiroler Bezirk Imst nämlich. Bei Sölden sind 36 Urlauber mit Kinderwegen in unwegsamem Berggebiet unterwegs gewesen und da in Not geraten. Ja, die Bergrettung und zwei Hubschrauber haben die drei Großfamilien auf über 2300 Meter Seehöhe unverletzt geborgen. Jetzt rennen die auch noch da auf den Berg auf mit Kinderwegen. Also was fällt den Leuten ein? Ich meine, wir sind Deutsche mit Turnschuhen und Sandalen gewöhnt. Nicht die meisten Tennissocken vergessen. Aber mit Kinderwagen, 2300 Meter, das ist dann schon eine Höhe, wo man sagt, oh, vielleicht ein bisschen drauf schauen, wie man unterwegs ist. Das Gute an dieser Nachricht ist, dass nichts passiert ist. Trotzdem, das wird nicht belegt. Zwei Hubschrauber waren da im Dauereinsatz. Naja, bei 36 Personen. Somber Home Wrecker.

Ich habe Post bekommen von der Annemarie. Die hat sich darüber beschwert, dass ich immer so auf gute Laune mache, wenn es zu heiß ist. Ja, mir ist das Wetter einfach lieber, als über uns regnet. Muss ich mal ganz ehrlich zugeben. Und Klimakatastrophe, ja und hin und her. Aber wir stehen gemeinsam auf. Wir haben Sommer. Es kriegt heute bis zu 31 Grad. Wir haben den 11. August. Also ich hoffe, ich mache da nicht so auf fröhlich oder so, aber ich kenne auch Menschen, die freuen sich. Die Kids, die baden und hin und her ins Freibad gehen und so, die genießen den Sommer zum Beispiel. Am besten mit Superhits und guter Laune.

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0: Guten Morgen, in 2 Minuten ist es 6 Uhr. Alex Nausneu, 24 hier.
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2: Platz 1.
16: Grünen-Chefin kritisiert Klimapolitik der Bundesregierung. Leonore Gewessler wirft der Parteien im ORF-Sommergespräch Untätigkeit vor. Sie fordert Maßnahmen beim Hitzeschutz.
2: Platz 2.
16: Kündigungsklage von Ex-ORF-Chef Weismann steht bevor. Roland Weismann klagt in Wien auf 4 Millionen Euro. Das Gericht entscheidet voraussichtlich nicht direkt.
2: Platz 3.
16: Hollywood-Star Brad Pitt offenbart schwere Lebensphase. Der 62-Jährige spricht im Interview über die Zeit nach der Trennung. Er berichtet von damaligen Krisen.
2: Platz 4.
16: Präsident Zelensky kündigt Angriffe in Russland an. Die Ukraine zielt auf die Ölindustrie im Hinterland ab. Zudem warnt Kiew vor Truppen aus Nordkorea.
2: Platz 5.
16: Oberösterreichs ÖVP kontert Spott von Staatssekretär. Florian Hiegelsberger reagiert gelassen auf Aussagen von Josef Schellhorn über Linz. Er fordert mehr Arbeitsausdauer.
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2: Guten Morgen. Heute zumindest zeitweise sonnig. Von der Früh weg aber auch Wolken vereinzelt, aber leichte Schauer. Am Nachmittag dann vor allem in Salzburg, Kärnten und der Steiermark immer wieder auch ein paar Gewitter. Die Temperaturen 26 bis 34, vereinzelt auch, ja, so bis auf 35 Grad. Schönen guten Morgen. Es ist kurz nach 6 und es ist Ferien- und Urlaubszeit. Bedeutet, ich habe ja nicht viel zu sagen. Freie Fahrt.
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2: Guten Morgen, es ist Dienstag, der 11. August. Jetzt werfen wir alle Systeme richtig an, bitte, oder? Es ist kurz nach 6, Kaffeemaschine, check. Musik ist auch da, super, zu guter Laune, brauche ich nochmal einen Knopf drücken. Schönen guten Morgen.
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0: Es ist 8:08 Uhr. Schönen guten Morgen. Der Landwirtschaftsminister Norbert Totschmig ist ja immer mehr in Kritik geraten, weil er jetzt erst Pläne wegen der Hitze und Dürre arbeiten möchte. Eines ist fix, 1 Milliarde Euro Schaden gibt es bei uns in der Landwirtschaft. Unsere Frage, muss der Staat da finanzielle Hilfe leisten, ja oder nein? Das ist unsere Frage des Tages auf OE24 Radio.at. Einfach mit abstimmen, okay? Gleich schauen wir zum Zwischenstand.
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0: So startet man mal stressfrei in diesen Dienstag, den 11. August 2026. Gleiche Olivia Dien und Dua Lipa, die gibt schon ein bisschen mehr Stoff. Schönen guten Morgen. Unsere Frage des Tages. Milliardenschäden in der Landwirtschaft. Muss der Staat finanziell für Hilfe leisten? Ja oder nein? Der Landwirtschaftsminister scheint auch wieder aufgetaucht zu sein. Hat er sogar Interviews gegeben und meint, man wisse schon länger, dass es immer wieder so Dürreperioden geben kann.
1: Die Landwirtschaft weiß seit vielen Jahren, dass wir einen menschengemachten Klimawandel haben. Wir spüren das jedes Jahr und das seit vielen, vielen Jahren, seit Jahrzehnten. Also die Bauern und Bauern wissen das. Deswegen haben wir investiert in die Forschung, trockenheitstolerante Pflanzen zum Beispiel. Deshalb machen wir eine sehr ökologische und nachhaltige Agrarpolitik mit dem Agrarumweltprogramm. Deswegen investieren wir in die Bewässerung. Aber ich sage es auch ganz ehrlich, ein riesiges Schadereignis wie heuer, ein historisches, das gab es noch nie. Es ist ein Warnzeichen und ich glaube, es haben alle mittlerweile verstanden.
0: Ja, er meint, der Klimawandel also war der Hauptschuldige. Was meint ihr? 70% sagen aktuell, ja, der Staat soll Hilfe leisten den Bauern. 30% meinen, nein, das ist halt ein Geschäftsrisiko, auch dieses Modell. Ihr könnt weiter mit abstimmen auf OE24 Radio.at. Keine Abstimmung braucht, wer super jetzt und gute Laune spielt, oder? Hier ist OE24. Es ist 17:45. Guten Morgen, Österreich.

Guten Morgen, 7:03. Gleich hier die Wetteraussichten. Es gibt wieder Badewetter in weiten Teilen Österreichs. Auf den Straßen ist alles ruhig und ich weiß, das liebt ihr. Flo Rida. Damit ein bisschen Schwung kommt in diesen Dienstag und Jessie J passt auch perfekt rein. Alex Nausnau, 24 hier.

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10: Präsident Zelensky kündigt neue Angriffe in Russland an. Brad Pitt offenbart schwere Krise nach Ehe aus. Der Hollywood-Star gemeint, dass er wirklich in schwerer mentaler Verfassung war. Und die ÖVP Oberösterreich reagiert gelassen auf die Kritik von Staatssekretär Sepp Schellhorn, der gemeint, ja, ohne Festspiele wäre Salzburg quasi auch nur Linz.
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10: Guten Morgen, es wird heute wieder heiß. Die Temperaturen, die können so auf 32 bis 33 Grad klettern. Es kann am Nachmittag Regen geben in Salzburg-Kärnten und vor allem auch der Steiermark. Was gibt's auf den Straßen? Nix. Gute Fahrt.
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0: Taylor Swift, Opalite.
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Guten Morgen, hier ist Ruhe 24, 7 Minuten nach halb 7. Nach seiner politischen Karriere kann man den Sepp Schellner nochmal fragen: Sepp, was machst du? Ja, Fettnäpfchen. Ist ja auch eine Art zu kochen, oder? Zumindest politische. Jetzt hat er sich über alle Oberösterreicher irgendwie lustig gemacht und so. Darüber sprechen wir auch noch heute in Good Morning Austria bei uns auf Ruhe 24. Und ich verrate euch, wie ihr mit uns und Eti nach Ägypten abdüsen könnt. Gleich hier, bleibt's dran.

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0: 36 geworden. Ich freue mich so und danke 24, ihr seid super, also fleißig die 24 hören.
1: Ja, super, jetzt gute Laune und jede Woche einen Traumurlaub. So kann es gehen, wenn ihr euch anmeldet auf wohl24radio.at. Was müsst ihr dann weitermachen? Nix. Warten. Wir greifen immer wieder, mehrmals täglich dann in den Lostopf, wenn wir eure Nummer ziehen, anfragen, also anrufen und dann fragen, welchen Sender ihr hört. Und ihr sagt, OE24, ist das schon die halbe Miete? Dann seid ihr im Finale mit dabei am Freitag. Und dann zählt einfach das Glück. Mit etwas Glück hebt ihr ab nach Ägypten. Zwei Personen all inclusive. In der nächsten Stunde gleich würde ich wieder reingreifen in den Lostopf. Nutzt jetzt wirklich eure Chance, denn es ist Ferien- und Urlaubszeit. Viele sind nicht da, stehen um die Uhrzeit gar nicht auf. Das ist eure Chance. Also, anmelden, online gehen und womöglich bald abheben. Wir heben jetzt auch ab. Dienstagmorgen, hier ist die neue von Bruno Mars. I just might. Es ist Dienstag, der 11. August. Guten Morgen, Österreich.

0: Guten Morgen, heute gibt's wieder Sommer- und Badewetter. Auf den Straßen ist auch alles rund. Es ist 19 Minuten. Neun, das kann nicht so einfach um die Uhrzeit reden. 9 Minuten vor 7. Langsam reden, hat schon immer meine Oma gesagt.
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0: Schönen guten Morgen mit John Farnham und You're the Voice. Es ist heute Dienstagmorgen, der 11. August. Sepp Schellhorn, der Leo-Staatssekretär, ist wieder mal ein Fettnäpfchen gehüpft. Das kann er perfekt. Hat sich ja ein bisschen böse über die Linzer ausgelassen, was er genau gesagt hat. Wir haben den OT in 15 Minuten hier bei uns auf UE24. Alex Nausen im Studio. Es ist gleich 2 Minuten vor 7.
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1: Platz 1.
11: AMS-Chef fordert Verteilung von Arbeitslosen. Johannes Kopf schlägt vor, Wiener Flüchtlingsfamilien in Bundesländer wie Kärnten umzusiedeln. So sollen offene Stellen in Regionen mit Personalmangel besetzt werden.
1: Platz 2.
11: Donald Trump ist in der Türkei heimlich umgestiegen. Der US-Präsident hat nach dem Gipfel in Ankara unbemerkt die Maschine gewechselt. Grund dafür waren Sicherheitsbedenken wegen möglicher iranischer Bedrohungen.
1: Platz 3.
11: Wiener Lokal wirft rechtsextremen Zellner raus. Das Personal hat den ex-identitären Chef aus einem thailändischen Restaurant verwiesen. Martin Zellner zeigt sich über den Rausschmiss empört.
1: Platz 4.
11: Satirisches KI-Video verspottet Kanzler Stocker. Ein Künstler hat die umstrittenen Aussagen zur Kinderbetreuung parodiert. Das Video sorgt im Netz für Aufsehen.
1: Platz 5.
11: Rod Stewart sagt Konzert in den USA ab. Der 81-jährige Popstar hat seinen Auftritt in Ohio kurzfristig gestrichen. Grund sind gesundheitliche Probleme des Sängers.
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13: Aktuell schon 21 bis 25 Grad im Land. Zumindest zeitweise wird sonnig, am Nachmittag Schauer von Kärnten, Steiermark und auch in Salzburg. Da kann es auch immer wieder ordentlich Gewitter geben. Ansonsten wird es wieder heiß, 26 bis 34, vereinzelt sogar um die 35 Grad. Aber wir bleiben cool, wenn wir mit dem Auto unterwegs sind, Klimaanlage aufgedreht und vor allem nichts los.
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13: In dieser Stunde lassen wir es krachen. Euer Ticket für den Ägyptenurlaub wartet auf OE24.at. Noch schnell anmelden und Sepp Schellhorn ist wieder mal in ein Fettnäpfchen getreten, ja, was er genau gesagt hat. Es geht um alle Oberösterreicher und vor allem um die Linzer. Das hören wir hier in 15 Minuten.
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Guten Morgen mit OE24. Grünen-Chefin Leonore Gewessler war gestern beim ORF im Sommergespräch. Dort kritisiert sie vor allem die Klimapolitik der Bundesregierung und vergisst ein bisschen, dass sie eigentlich auch vor kurzer Zeit noch in der Regierung gesessen ist. Darüber sprechen wir auch noch heute in Good Morning Austria. OE24 hier, 9 nach 7.

0: Es ist 7:15 Uhr, 7:15 Uhr. Schönen guten Morgen mit euch 24. Gleich hier Shaboozy mit der Barsong und die neue von Alle Farben. Sepp Schellhorn hat es nicht leicht mit den Neos oder umgekehrt, wie auch immer man das sehen möchte. Ja, früher hat es immer geheißen, Sepp, was machst du? Jetzt kann man sagen, Fettnäpfchen. Es ging eigentlich um die Salzburger Festspiele, um die Kritik der staatlichen Förderungen und Co. Und dann lässt er sich im Gespräch mit den Kollegen der Salzburger Nachrichten zu diesem Spruch hinreißen.
1: Ich nehme sie sehr kritisch wahr. Ich finde es traurig, dass man die Kultur und eine solche Institution wie die Salzburger Festspiele so dem Populismus opfert. Die Unternehmer, die Hoteliers leben davon. Und die leben ganz anders davon, als wie wenn man so ein blödes Fußballspiel, man verzeiht mir, ich bin ein Fußballfan, jetzt gerade in der am stärksten Wochenende dieses Supercup-Finale in Salzburg macht und dazu noch 400.000 Euro bereitstellt. Stellen wir sich vor, die Salzburger Festspiele gäbe es nicht. Ich beleidige viel die Oberösterreicher und Salzburg war ohne Festspiele ein zweites Linz.
0: Ja, das hat er jetzt wieder geschafft, mit Ansage. Wer berät den Mann bitte? Jetzt gibt's natürlich ordentlich Kritik und auch schon natürlich den ersten Konter aus Linz. Sepp Schellhorn, was machst du? Fettnäpfchen.
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In 9 Minuten ist es 7:30. Meldet euch noch an auf UE24 Radio.at. In knapp einer halben Stunde ziehe ich eure Nummer aus dem Ruf an und dann geht's um einen Ägyptenurlaub, okay? Schönen guten Morgen.

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1: Also Politiker sein ist scheinbar jetzt im Sommerloch nicht wirklich die einfachste Aufgabe. Kanzler Stocker wird jetzt gerade in einem KI-Video ordentlich durch den Kakao gezogen. Es geht um seinen Kinderbetreuungssager. Hört ihr gleich in knapp 4 Minuten hier bei uns auf OE24. Musikalisch gibt's Sonne für die Ohren von London Beat. Super Nummer und gute Laune von Alex Warren. Alex Naus, noch 24 hier.
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1: Donald Trump wechselt in der Türkei heimlich das Flugzeug in Ankara, ist er umgestiegen aus Sicherheitsgründen. Auf der 2, Kanzler Stocker wird in KI-Video parodiert, ein satirischer Clip über seine Aussagen, sorgt im Netz jetzt für Aufsehen. Und Popstar Rod Stewart sagt Auftritt in den USA ab, der Sänger hat ein Konzert in Ohio wegen Gesundheitsproblemen gestrichen.
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1: Heute gibt es den nächsten Badetag, obwohl am Nachmittag dann in Kärnten, der Steiermark und auch in Salzburg immer wieder Gewitter und Regenschauer. Die Temperaturen heute so zwischen 31 und 34 Grad. Guten Morgen in die Autos. Es ist für Autofahrer die schönste Zeit des Jahres. Ich meine, noch schöner wäre, wenn man Urlaub hätte. Aber aktuell ist nichts los.
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willkommen am Dienstag, dem 11. August 2026. Es ist 7 Minuten nach halb acht, OE24 hier. Guten Morgen.

0: Früh raus dann im Endeffekt, oder? Dafür hast du aber früh Feierabend, oder?
1: Genau so ist es.
0: Ja, du kommst aus Salzburg. Wo kühlst du dich ab, wenn es zu heiß ist am liebsten?
1: Am liebsten am See.
0: Ja, und wer ist dein Favorit?
1: Der Matze zum Beispiel.
0: Ja, der ist herrlich, oder?
1: Die sind wunderbar.
0: Ja, und auch Attersee liebe ich auch, gar keine Frage.
1: Ja,
0: aber vielleicht gewöhnst du dich schon mal ans Rote Meer, denn du bist mit dabei beim großen Finale am Freitag. Die Chance ist riesengroß, dass wir dich hinschicken, okay?
1: Super, vielen Dank, da freue mich.
0: Dann wünsche ich dir noch einen super Start heute in den Tag, okay?
1: Danke gleichfalls.
0: Tschüss.
1: Ciao, danke.
0: Ja, so einfach funktioniert's. Also meldet ihr euch auch an auf oi24radio.at und nächste Stunde spielen wir schon wieder die nächste Runde. Womöglich rufe ich dann bei euch an. Jetzt ruft niemand an, jetzt sind die beiden Herren hier. Martin Garrix und Ed Sheeran mit Repeat It. Guten Morgen, Österreich.

0: Bon Jovi, have a nice day. Es ist 7:43 Uhr. Und jetzt läutet in Salzburg bei der Angela Stöllner.
1: Hallo.
0: Ja, hallo, ganz kurze Frage, welche Radiosender hörst du?
1: OE24.
0: Jawohl, schönen guten Morgen, Angela. Alex Nausner von hier, OE24 hier.
1: Schönen guten Morgen, hallo.
0: Du, wechselmäßig Stress, gerade auf dem Weg in die Arbeit, oder wie?
1: Ich bin schon seit 6 Uhr in der Früh fleißig.
0: Boah, was machst du denn beruflich, wenn ich fragen darf?
1: Hausbetreuung.
0: Okay, da muss man immer

0: Guten Morgen mit Superhits und guter Laune. Hier ist OE24 mit einer aktuellen Meldung für alle Autofahrer.
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0: Es hat einen Unfall gegeben in Niederösterreich auf der 2 der Südautobahn Richtung Wien zwischen Lobersdorf und Kottingbrunn. Da gibt's Behinderungen. Wir bitten um Vorsicht.
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0: Es ist 3 Minuten vor 8 Uhr. Schönen guten Morgen, Alex Nausner, 24 hier. Ein Kultgetränk kommt nach Österreich, das vom Namen her eigentlich jeder kennt, seit der Kindheit schon. Das ist aber unter diesem Namen eigentlich in Österreich nie zu kaufen gegeben hat. Interessant, gell? Bleibt dran, gleich in den Top 5 Klicks.
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9: Platz 1.
10: Russland geht strenger gegen Erotikmodels vor. Behörden in Moskau nehmen vermehrt Darstellerinnen auf Plattformen wie OnlyFans ins Visier. Den Frauen drohen nach neuen Gesetzen Haftstrafen.
9: Platz 2.
10: Gefährliche Bakterien bedrohen Badegäste in Italien. In der Straße von Messina haben Forscher aggressive Vibrionen im erwärmten Meerwasser nachgewiesen. Der Erreger kann schwere Infektionen auslösen.
9: Platz 3.
10: Donald Trump erklärt Straße von Hormuz für sicher. Die US-Marine hat nach Angaben des Präsidenten alle Minen in der Meerenge geräumt. Der Iran fordert weiterhin Durchfahrtsgebühren.
9: Platz 4.
10: Oberösterreichs ÖVP kontert Spott von Staatssekretär. Florian Higelsberger reagiert gelassen auf Aussagen von Josef Schellhorn über Linz. Er fordert vom Neos-Politiker mehr Arbeitsausdauer.
9: Platz 5.
10: Beliebtes Cola-Mix-Getränk kommt nach Österreich. Die Münchner Paulaner Brauerei bringt ihr Spezi nach einer Einigung mit Almdudler auf den heimischen Markt. Der Verkauf startet im Jahr 2027.
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11: Guten Morgen, heute gibt's den nächsten Sommer- und Badetag. Viel Sonnenschein, aktuell 17 Grad in Innsbruck, 21 in Salzburg, 25 und 26 schon in Wien und Eisenstadt. Es wird heute wieder warm, heiß, Temperaturen bis zu 34 Grad. Am Nachmittag vor allem dann in Salzburg, Kärnten und der Steiermark ein paar gewittrige Regenschauer. Schönen guten Morgen, es ist kurz nach 8, Blick auf die Straße. Da gibt's die eine Unfallmeldung aus Niederösterreich, A2 Südautobahn Richtung Wien zwischen Leobersdorf und Kottingbrunn. Aber ansonsten läuft's richtig rund. Gute Fahrt in diesen Dienstag.
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11: Bei uns seid ihr immer top informiert, was sich tut auf den Straßen, alle Breaking News und Traumurlaube gibt's auch bei uns. In dieser Stunde wieder eure Chance auf Ägypten. Alle Infos gibt's online auf oe24radio.at. Die neue von Holly Humberstone packe ich uns rein in diese Stunde. Roxette, Robbie Williams sind dabei und hier ist Wednesday.
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Morgen ist ja großes Sonnenfinsternis angesagt. Das sind alle schon im großen Fieber. Wo man die bei uns in Österreich betrachten kann und wann und wie und was, das hören wir gleich hier in knapp 7 Minuten auf OE24. Guten Morgen.

Guten Morgen mit Subitz und guter Laune geht rein in diesen Dienstagmorgen. Gleich hier mit Ray Dalton, One Republic und der neuen Team Summit von Shakira. Ein spektakuläres Naturschauspiel gibt's am Nachthimmel. Ganz Österreich blickt morgen gespannt nach oben zur Sonnenfinsternis. Wird aber leider ein bisschen schwierig sein, die volle bei uns mitzubekommen. Am besten wären wir da zum Beispiel auf Mallorca unterwegs. Also, aber trotzdem, ich habe gute Nachrichten für euch. Es gibt nämlich ein kosmisches Doppelspektakel. Am Mittwochabend erwartet uns in ganz Österreich die partielle Sonnenfinsternis. Dabei wird der Mond fast 90% der Sonne verdecken. So viel wie seit dem historischen Jahr 1999 nicht mehr. In Wien startet die Finsternis um 19.22 Uhr. Ihren Höhepunkt erreicht sie direkt dann beim Sonnenuntergang. Leider eben. Wichtig dabei, schaut bitte niemals ohne spezielle Finsternisbrille in die Sonne, denn herkömmliche Sonnenbrillen bieten wirklich keinen Schutz. Heißer Tipp. Auf OE24.at könnt ihr euch eine von 100 Stück holen. Ganz einfach anmelden. Ja, von der Oranien in Wien über die Volkssternwarte in Michelbach bis nach Vorarlberg gibt es trotzdem zahlreiche Beobachtungsevents. Und wer am Abend dann noch länger draußen bleibt, der wird nämlich doppelt belohnt. Direkt im Anschluss erreichen die Perseiden-Sternschnuppen ihren absoluten Höhepunkt. Und das soll dieses Jahr ein richtiges Spektakel werden, weil das genau passt. Sonnenfinsternis, wenn womöglich klarer Himmel und Co. Schaut man irgendwo hin, nicht unbedingt in der Stadt, dann ist es auf jeden Fall ein Erlebnis. Bis zu 70 Stück pro Stunde sollen da über den Himmel flitzen. Also morgen Sonnenfinsternis angesagt. Jetzt hier Sonne von Shakira auf OE24. Guten Morgen.

0: In zwei Minuten ist es 8:30. Alex Nausner, 24 hier. Schönen guten Morgen. Ein Kultgetränk kommt nach Österreich. Mehr dazu gleich in den Top 3 Klicks. Musikalisch kommt gleich zu uns Justin Timberlake. Und die neue von Tampa City an. Aktuell mein Favorite. Und ihr holt euch womöglich in 15 Minuten euer Ticket für den Traumurlaub, wenn ihr euch anmeldet auf OE24radio.at.
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7: Paulaner Spezi kommt bald nach Österreich. 2027 wird es am Markt eingeführt. ÖVP in Oberösterreich reagiert auf Spott von Staatssekretär. Florian Higelsberger fordert vom Neos-Politiker Sepp Schellhorn mehr Arbeitsausdauer und weniger Sprüche klopfen. Und Donald Trump erklärt Straße von Hormus für sicher. Die US-Marine hat nach Worten des Präsidenten alle Minen geräumt.
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7: Temperaturen heute so zwischen 27 und 34 Grad. Es gibt wieder Badewetter heute, vereinzelt dann am Nachmittag ein paar Gewitter und da am meisten, wie es aktuell zum aussieht, in Salzburg, der Steiermark und auch bei euch in Kärnten. Schauen wir auf die Straßen, was ist da los heute? Der Dienstagmorgen, Frühverkehr ist super gelaufen. Es gibt auch jetzt nur eine Meldung und zwar Niederösterreich, A2 Südautobahn Richtung Wien. Zwischen Lee-Oberstdorf und Kottingbrunn gibt es Behinderungen. Da hat es einen Unfall gegeben. Ansonsten läuft es richtig rund.
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10: Harry Styles, American Girls. American Girls.

Angela Stöllner aus Salzburg ist Hausbetreuerin. Gerade am Arbeiten, freut sich heute schon in die Matze zu hüpfen, hat sich heute vor knapp einer Stunde ihr Finalticket geholt für den Traumurlaub in Ägypten. Ihr habt jetzt auch noch 6 Minuten Zeit. Wenn ihr jetzt mit dabei sein wollt in dieser Runde, einfach anmelden auf OE24 Radio.at. Der Rest steht online, ist wirklich einfach. Macht's schnell, okay?

gleich gibt es hier die neue von Tampa City und sommerliche Töne von Team Team. Jetzt rufen wir den Geishaber Herbert an aus Leoben. Geht er um den Traumurlaub in Ägypten? Er ist für ihn. Der telefoniert schon. Er ist womöglich schon irgendwie im Außendienst unterwegs mit dem Auto und irgendwie Kundentermine checken oder so. Checkt ihr auch einen Termin mit uns? Damit wir euch anrufen können, müsst ihr euch anmelden. Es geht ja um den Ägypten-Traumurlaub mit unserem Partner ETI. Also macht's das. Alle Infos gibt's online auf OE24 Radio.at. Es ist 15 Minuten von neun.

0: So klingt der Sommer. Auf Ruhe 24, es ist 9 Minuten vor 9.
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0: Also ist schon irre. Donald Trump sorgt wieder mal für Schlagzeilen, aber dieses Mal, weil er in einem Catering-Laster quasi geflüchtet ist. Mehr dazu bei uns in 15 Minuten. Ist kein Scherz.
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3: Hülsenfrüchte sind wertvolle Eiweißpflanzen. Für Landwirte sind sie vor allem auf dem Acker interessant. Benedikt Sprenker ist Agraringenieur, Landwirt und baut selbst Körnerleguminosen an.
4: Hülsenfrüchte bringen Abwechslung in die Fruchtfolge, verbessern den Boden und können durch ihre Symbiose mit Knöllchenbakterien sich selbst mit Stickstoff versorgen, wodurch sie natürlich Dünger kosten, aber gleichzeitig auch Energie sparen und die Emissionen von Treibhausgasen reduzieren.
3: Der Beitrag entstand im Rahmen der Kampagne Die Vier von Hier, die mit Unterstützung der Europäischen Union durchgeführt wird. Weitere Infos gibt's auf die4vonhier.de.
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2: Platz 1.
6: Grünen-Chefin kritisiert Klimapolitik der Bundesregierung. Leonore Gewessler wirft der Parteien im ORF-Sommergespräch Untätigkeit vor. Sie fordert Maßnahmen beim Hitzeschutz.
2: Platz 2.
6: Kündigungsklage von Ex-ORF-Chef Weismann steht bevor. Roland Weismann klagt in Wien auf 4 Millionen Euro. Das Gericht entscheidet voraussichtlich nicht direkt.
2: Platz 3.
6: Hollywood-Star Brad Pitt offenbart schwere Lebensphase. Der 62-Jährige spricht im Interview über die Zeit nach der Trennung. Er berichtet von damaligen Krisen.
2: Platz 4.
6: Präsident Zelensky kündigt Angriffe in Russland an. Die Ukraine zielt auf die Ölindustrie im Hinterland ab. Zudem warnt Kiew vor Truppen aus Nordkorea.
2: Platz 5.
6: Oberösterreichs ÖVP kontert Spott von Staatssekretär. Florian Hiegelsberger reagiert gelassen auf Aussagen von Josef Schellhorn über Linz. Er fordert mehr Arbeitsausdauer.
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8: Heute gibt es wieder in ganz Österreich viele Sonnenstunden, die Temperaturen 26 bis 34 Grad. Vor allem im Rheintal und im Donauraum wird es wieder richtig heiß. Im Bergland, da kann es am Nachmittag immer wieder ein paar Schauer und auch Gewitter geben. Der Vormittagsverkehr, der läuft ruhig. Es gibt nur eine Meldung und zwar aus Oberösterreich, A8 Innkreisautobahn Richtung Deutschland. Bei Ort im Innkreis gibt es Behinderungen nach einem Unfall, aber ansonsten läuft es rund.
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8: Schönen Vormittag heute am Dienstag. Also es gibt Sachen, die glaubt man fast nicht. Donald Trump versteckt in einem Wagen einer Catering-Firma. Ja, das ist tatsächlich passiert in Istanbul. Was da genau los war, verrate ich euch in 15 Minuten. Jetzt gibt's immer Daft Punk und Pharrell Williams mit Get Lucky. Guten Start heute in diesem Dienstagvormittag. Alex Nausner, OE24 hier.
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Taylor Swift. Clock, Clock und Chris Rea gibt es gleich hier an diesem Dienstagvormittag. Es ist eigentlich eine Geschichte, die glaubt man kaum. Das liest sich wie ein Drehbuch, wie Mission Impossible quasi. Aus Angst vor einem iranischen Terroranschlag hat das Sicherheitsteam des US-Präsidenten auf der Rückreise vom NATO-Gipfel ein irrwitziges Täuschungsmanöver hingelegt. Vor den laufenden Kameras in Ankara stieg Trump wie gewohnt in die berühmte Air Force One. Auf der anderen kamerasicheren Seite rollte jedoch ein Catering-Laster heran, in dem normalerweise das Passagieressen transportiert wird. Trump stieg dann eiskalt in die Ladebox um. Ich meine, der Typ ist um die 80, wurde wieder hinabgefahren und schlich sich in eine unauffällige Militärmaschine. Während die echten Journalisten und Mitarbeiter ahnungslos im Köderflugzeug durch die Luft geflogen wurden, düst der Präsident dann heimlich davon. Erst Wochen später ist diese Aktion aufgeflogen, oder? Also, welches Versteck hättet ihr gewählt? Gute Frage bitte, oder? Auf jeden Fall nicht bei Donald Trump, wie früher viele sagen würden.

0: Red 3 mit I Can Hear Your Heartbeat.
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2: Präsident Zelensky kündigt neue Angriffe in Russland an. Brad Pitt offenbart schwere Krise nach Ehe aus. Der Hollywood-Star gemeint, dass er wirklich in schwerer mentaler Verfassung war. Und die ÖVP Oberösterreich reagiert gelassen auf die Kritik von Staatssekretär Sepp Schellhorn, der gemeint, ja, ohne Festspiele wäre Salzburg quasi auch nur Linz.
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2: Heute gibt es schönes Sommer- und vor allem auch Badewetter. Die Temperaturen, die steigen auf 26 bis 34 Grad. Im Süden kann es heute ein paar Schauer und Gewitter geben. Was gibt's aktuell auf den Straßen? Wir blicken kurz auf die A8. Die Innkreisautobahn in Oberösterreich Richtung Deutschland. Bei Ort im Innkreis, da gibt es den Unfall und Behinderungen. Ansonsten alles rund.
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0: So klingt der Dienstag, der 11. August 2026. Super Hits und gute Laune. Jetzt hier mit Michael Patrick Kelly.
1: Michael Patrick Kelly. 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

0: Wang Chung mit Everybody Have Fun Tonight. Hallo, Alex Lausner hier. Schönen Dienstagvormittag. Wir beginnen euch gut in Richtung Mittagspause. 2 Stunden heißt noch durchhalten.
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10: Platz 1.
11: AMS-Chef fordert Verteilung von Arbeitslosen. Johannes Kopf schlägt vor, Wiener Flüchtlingsfamilien in Bundesländer wie Kärnten umzusiedeln. So sollen offene Stellen in Regionen mit Personalmangel besetzt werden.
10: Platz 2.
11: Donald Trump ist in der Türkei heimlich umgestiegen. Der US-Präsident hat nach dem Gipfel in Ankara unbemerkt die Maschine gewechselt. Grund dafür waren Sicherheitsbedenken wegen möglicher iranischer Bedrohungen.
10: Platz 3.
11: Wiener Lokal wirft rechtsextremen Zellner raus. Das Personal hat den ex-identitären Chef aus einem thailändischen Restaurant verwiesen. Martin Zellner zeigt sich über den Rausschmiss empört.
10: Platz 4.
11: Satirisches KI-Video verspottet Kanzler Stocker. Ein Künstler hat die umstrittenen Aussagen zur Kinderbetreuung parodiert. Das Video sorgt im Netz für Aufsehen.
10: Platz 5.
11: Rod Stewart sagt Konzert in den USA ab. Der 81-jährige Popstar hat seinen Auftritt in Ohio kurzfristig gestrichen. Grund sind gesundheitliche Probleme des Sängers.
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0: Heute gibt es wieder in ganz Österreich viel Sonnenschein, am meisten im Rheintal und im Donauraum. Im Bergland und im Süden bilden sich am Nachmittag aber stellenweise größere Quellwolken, ein paar Regenschauer, Gewitter sind mit dabei, die können ein bisschen kräftiger ausfallen in Tirol, Salzburg und Kärnten, der Steiermark. Bei teils Leben auf dem Nordwind erreichen die Temperaturen heiße 26 bis 34 Grad. Schönen Vormittag in den Autos, da ist alles ruhig, man merkt Ferien und Urlaubszeit, hier kommt's gut an.
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0: Dienstagvormittag, die ersten sind schon wieder unterwegs Richtung Freibad und Seen und genießen die Ferien oder andere die Urlaubszeit. Wir sind auf jeden Fall für euch hier, egal ob ihr in der Arbeit seid, im Büro, gerade im Dienstauto durch die Gegend döst oder irgendwo im Geschäft steht. Super Hits und gute Laune, packe ich jede Menge rein in diesen Vormittag.
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0: Gleich hier Pink und die Jonas Brothers. Und es gibt schwere Vorwürfe gegen Mark Zuckerberg.
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0: Da gibt's jetzt Wirbel um seine Superjacht und eine schwache Ausrede oder Missverständnis vor der Küste von Alaska. Die Crew der Luxusjacht von Meta-Chef Mark Zuckerberg soll laut Augenzeugen den Hilferuf eines manövrierunfähigen Kleinbootes ignoriert haben. Das Sprecherteam des Milliardärs weist die Kritik zurück und betont, dass der Notruf wegen einer falschen Funkfrequenz erst verzögert wahrgenommen worden sein soll.
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0: Naja, laut internationalem Seerecht ist man ja verpflichtet, in Seenot geratene Boote zu retten.

0: Es ist 11:02. Noch knapp 1,5 Stunden bis zur Mittagspause. Die verkürzen wir uns in der nächsten halben Stunde mit Jason Derulo. Und der Neue von J-Lo. Alex Naus, Neue 24 hier.
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0: Donald Trump wechselt in der Türkei heimlich das Flugzeug. In Ankara ist er umgestiegen aus Sicherheitsgründen. Auf der 2 Kanzler Stocker wird in KI-Video parodiert. Ein satirischer Clip über seine Aussagen sorgt im Netz jetzt für Aufsehen. Und Popstar Rod Stewart sagt Auftritt in den USA ab. Der Sänger hat ein Konzert in Ohio wegen Gesundheitsproblemen gestrichen.
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0: Heute gibt es wieder einen Bade- und Sommertag in ganz Österreich. Viele Sonnenstunden, die meisten im Rheinland und im Donauraum. In den Bergen und im Süden, da gibt es heute im Laufe des Tages aber Quellwolken und auch vereinzelt Gewitter. Auf den Straßen, da gibt es aktuell nichts. Gute Fahrt.
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12: Jennifer Lopez featuring David Guetta. 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

0: Also die Welt wäre ohne 80er. Musikalisch gesehen schon deutlich jammer, bitte, oder? Von der Mode wollen wir nicht reden. Alex Lausen, OE24, ja, schönen Vormittag.
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2: Platz 1.
0: Zuckerbergs Luxusjacht ignoriert Hilferuf vor Alaska. Die Crew des Schiffs hat nicht auf den Funk eines havariierten Bootes reagiert. Eine andere Yacht hat schließlich geholfen.
2: Platz 2.
0: Österreich erwartet partielle Sonnenfinsternis. Der Mond verdeckt am Abend fast 90% der Sonne. Experten raten zur Verwendung von Finsternisbrillen.
2: Platz 3.
0: Aktivität des Ätna legt Flugverkehr in Italien lahm. Wegen dichter Aschewolken bleibt der Flughafen Catania auf Sizilien geschlossen. Die Bergrettung hat 2 Wanderer geborgen.
2: Platz 4.
0: Klimaexperte Andreas Jäger warnt vor künftiger Hitze. Der Meteorologe sieht das derzeitige Extremwetter als neuen Normalzustand für Österreich. Die Trockenheit belastet die Umwelt.
2: Platz 5.
0: Donald Trump ist wegen Morddrohung heimlich umgestiegen. Der US-Präsident hat in der Türkei unbemerkt die Maschine gewechselt. Er ist in einem Catering-Container zum neuen Flieger gelangt.
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0: Ja, da gibt's wieder in ganz Österreich viel Sonnenschein, am meisten im Rheintal und im Donauraum. Im Bergland und im Süden bilden sich am Nachmittag aber stellenweise größere Quellwolken, ein paar Regenschauder, Gewitter sind mit dabei, die können ein bisschen kräftiger ausfallen in Tirol, Salzburg, Kärnten, der Steiermark. Bei teils Leben auf dem Nordwind erreichen die Temperaturen heiße 26 bis 34 Grad. Schönen Vormittag in den Autos, da ist alles ruhig, man merkt Ferien und Urlaubszeit, hier kommt's gut an.
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3: Natürlich auch am Dienstagvormittag. Alex Nausner.
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Simply Red. Es ist 17 Minuten nach 11, hallo, ich 24 hier. Na, habt ihr schon Pläne für die Mittagspause auch? Wisst ihr, was zu essen gibt? Irgendwas Leichtes oder Sommerliches? Irgendwas Salat oder was? Nicht allzu schwer. Schweinsbraten wird wahrscheinlich keiner werden, oder? Hier ist OE24 mit Katy Perry.

0: Es ist 3 Minuten ganz genau vor 12. Alex Nausner, Ö24 hier.
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0: Paulaner Spezi kommt bald nach Österreich. 2027 wird es am Markt eingeführt. ÖVP in Oberösterreich reagiert auf Spott von Staatssekretär. Florian Higelsberger fordert vom Neos-Politiker Sepp Schellhorn mehr Arbeitsausdauer und weniger Sprüche klopfen. Und Donald Trump erklärt Straße von Hormus für sicher. Die US-Marine hat nach Worten des Präsidenten alle Minen geräumt.
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0: Heute gibt es wieder einen Bade- und Sommertag in ganz Österreich. Viele Sonnenstunden, die meisten im Rheinland und im Donauraum. In den Bergen und im Süden, da gibt es heute im Laufe des Tages aber Quellwolken und auch vereinzelt Gewitter. Auf den Straßen, da gibt es aktuell nichts. Gute Fahrt.
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Alex Lausen, OE 24 hier. Ah, die Jungs kennt man einfach, oder? Diese epischen Starts in die Songs. Coldplay hier mit Viva la Vida. Ich wünsche euch noch einen schönen Vormittag. Viel Spaß gleich mit der Fina. Die ist ab 12 Uhr für euch hier am Start mit Super Hits und guter Laune.

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0: Platz 1.
8: Tödlicher Messerangriff in Wien 5haus. Ein 26-jähriger Syrer ist nach einem Streit durch einen Messerstich verstorben. Die Polizei ermittelt aktuell.
0: Platz 2.
8: Wien finanziert Problemkindern teure Auslandsaufenthalte. Die Kinder- und Jugendhilfe schickt straffällige Jugendliche zu Therapiezwecken nach Madeira oder Skandinavien. Dies kostet bis zu 2.000 € wöchentlich.
0: Platz 3.
8: Klimaexperte warnt vor dramatischem Sommerwandel in Österreich. Meteorologe Andreas Jäger sieht den aktuellen Sommer als den kältesten der nächsten 300 Jahre. Extreme Wetterlagen werden zur neuen Normalität.
0: Platz 4.
8: FPÖ-Stiftungsrat Westenthaler will ORF-Direktorenwahl anfechten. Er kritisiert die Bestellung von 13 Direktoren am Künigelberg. Westenthaler fordert eine Verschiebung der Entscheidung.
0: Platz 5.
8: Schumacher-Familie verspricht Überraschung in Monza. Beim großen Preis von Italien in 30 Tagen kehrt die Schumacher-Lounge zurück. Prominente Gäste werden erwartet.
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10: Wir blicken auf das aktuelle Wetter am Mittag. Uns erwartet ein weiterhin sehr heißer Nachmittag, dann mit Höchstwerten von 26 bis 35 Grad. Von Oberösterreich bis ins Nordburgenland und auch in weiten Teilen Vorarlbergs bleibt es überwiegend sonnig und trocken. Im Bergland und im Süden, da bilden sich am Nachmittag allerdings schon größere Quellwolken und auch teils kräftige Gewitter. Vor allem in Tirol, Salzburg und Kärnten und der Steiermark. Im Osten frischt der Nordwind zeitweise lebhaft auf. Von den Wetteraussichten blicken wir nun auf die Verkehrslage. In Tirol, hier gibt es auf der S16 Arlberg-Schnellstraße Richtung Arlberg im Strengertunnel Behinderungen nach einem Unfall. Und in Kärnten, hier ist die B111 Trautalstraße wegen eines Wasserrohrbruchs in beiden Richtungen zwischen Greifenburg und Berg im

0: Autal gesperrt. Die Sperre, die dauert dann voraussichtlich bis 18 Uhr.
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0: Schönen Dienstag im Mahlzeit Österreich. Wir blicken auf jeden Fall in dieser Stunde zu einem absoluten Weltstar. Er spricht erstaunlich offen und ehrlich über die Höhen und auch Tiefen in seinem Leben. Wer da so persönliche Einblicke gibt, erfahrt sie gleich in den OI24 Society News.
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Willkommen zu den OE24 Society News. Ehrliche und auch sehr persönliche Einblicke von Hollywood-Star Brad Pitt. Im Interview mit dem Magazin Esquire spricht der 62-jährige Oscar-Preisträger ganz offen über sein Leben und verrät, dass er nach 7 Jahren Abstinenz zeitweise wieder rückfällig geworden ist. Er habe aber jedoch rasch gemerkt, dass ihm das keineswegs gut tut und zieht dabei klare Grenzen. Rückblickend blickt er mit großem Optimismus nach vorne und betont, wie wichtig es ist, aus schweren Zeiten gestärkt hervorzugehen. Die ganze Story könnt ihr auf oe24.at nachlesen.

0: halb eins sind wir dann wieder zurück mit den aktuellen Online-Top 3. Gute Laune gibt's von Walk the Moon. Und die mitreisende aktuelle Single von Alex Warren mit dabei. Bis gleich.
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0: Vierfach-Jackpot beim Lotto verspricht Millionen. Bei der Ziehung am Mittwoch warten rund 4 Millionen Euro auf die Gewinner. Außerdem Kritik an teuren Auslandsreisen für Wiener Jugendliche. Die MA11 hat Problemkinder für Intensivbetreuungen nach Madeira geschickt. Und derzeit top geklickt, Messerstecher tötet 26-Jährigen nach Streit in Wien. Das Landeskriminalamt ermittelt nach der tödlichen Attacke am Gürtel.
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0: Heiße 26 bis 35 Grad warten uns am Nachmittag und während es vom Norden bis ins Nordburgenland meist sonnig bleibt, bilden sich im Bergland und im Süden kräftige Gewitter. In Oberösterreich staute sich auf der A8 Innkreis-Autobahn Richtung Wels bei Haag am Hausruck nach einem Unfall. Ihr braucht hier bis zu 15 Minuten länger. Und in Kärnten, hier bleibt die B100 Trautalstraße wegen eines Wasserrohrbruchs in beiden Richtungen zwischen Greifenburg und Berg im Trautal gesperrt. Das dauert voraussichtlich bis 18 Uhr.
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1: Alex Warren. Fever Dream.
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0: schöne Mittagszeit. Es geht ab nach Krems.
1: Ja.
0: Ja, welchen Radiosender hörst du denn?
1: OE24.
0: Na bitte, geht doch. Ja, du, Hauptsache, du hast die richtige Antwort gegeben, Patricia.
1: Ja.
0: Das bedeutet, du bist jetzt im Wochenfinale mit dabei, diesen Freitag.
1: Wie cool.
0: Und spielst um einen All-Inclusive-Traumurlaub nach Ägypten mit.
1: Oho. Oh, cool.
0: Sag, ja. Wie schaut es bei dir aus, wenn du nach Ägypten fliegen solltest? Ja? Bist du mehr so ein, ich lieg gern faul im Strand mit einem Cocktail, oder bist du eher so eine Action-Person und machst was? Geschnorcheln?
1: Na, ich bin eigentlich so all-inclusive, kann ich sagen. Ich mache immer gern so, was es dort alles gibt. Na, also ich bin jetzt nicht nur das oder nur das, sondern ich lasse mich auch gern viel ein und habe gern den Menschen auch um mich. Also so Gruppen, wo es passt und wo man Spaß hat und nicht so Einsiedlermäßig. Also das sagt man dann schon, wenn man da Leute kennenlernt, mit denen man dann vorher gerade haben kann.
0: Ihr möchtet auch noch wie die Patricia in den Lostopf? Dann meldet euch an auf oe24radio.at. Nutzt die Mittagszeit und spielt's mit. Toi, toi, toi.

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10: Spanische Airline hebt für Sonnenfinsternis in Madrid ab. Ein Sonderflug bringt ein Forscherteam zur Beobachtung über die Wolken. Außerdem tödlicher Unfall eines jungen Rennradfahrers in Gramsach. Der 18-Jährige ist in Tirol gegen eine Felswand geprallt und verstorben. Und aktuell top geklickt, ORF-Stiftungsrat wählt neue Führungsspitze in Wien. 4 Direktoren wurden offiziell für die Zentrale des Senders bestellt.
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10: Der Wetterblick auf OE24. Heiße Werte bis zu 35 Grad. Im Flachland überwiegt die Sonne. Im Süden und den Alpen da ziehen am Nachmittag Regenschauer und Gewitter durch. In Wien staut es sich auf der Donaukanalstraße Richtung Nordbrücke zwischen der Gürtelbrücke und der Nordbrücke nach einem Unfall. Ihr verliert hier bis zu 20 Minuten. In Oberösterreich staut es sich auf der A8 Innkreisautobahn Richtung Wels bei Haag am Hausruck nach der geräumten Unfallstelle Walzern und bis zu 25 Minuten. In der Steiermark hier ist die A9 Pyrenautobahn Richtung Slowenien vor dem Plabutsch-Tunnel

0: wegen eines defekten Fahrzeugs gesperrt. Und in Kärnten bleibt die B100 Trautalstraße wegen eines Wasserrohrbruchs in beiden Richtungen zwischen Greifenburg und Berg im Trautal gesperrt. Voraussichtliches Ende ist um 18 Uhr.
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3: Harry Styles, American Girls.
4: American Girls.

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12: Platz 1.
13: ORF-Stiftungsrat hat neue Direktoren bestellt. Die 4 zentralen Posten sind nun besetzt. Dienstantritt ist am 1. Jänner 2027.
12: Platz 2.
13: Toter Syrer in Wien Fünfhaus entdeckt. Ein 26-jähriger Mann ist an einem Messerstich verblutet. Das Landeskriminalamt Wien ermittelt aktuell wegen Mordes.
12: Platz 3.
13: Wien finanziert teure Auslandsaufenthalte für Problemjugendliche. Die pädagogischen Maßnahmen können bis zu 2.000 Euro wöchentlich kosten. Ein Jugendlicher konnte sogar nicht zum Gerichtstermin erscheinen.
12: Platz 4.
13: Klimaexperte warnt vor dramatischem Temperaturwandel. Der aktuelle Sommer ist vermutlich der kälteste der nächsten 300 Jahre. Die Wasserversorgung wird zum entscheidenden Problem in Österreich.
12: Platz 5.
13: Schumacher-Familie kündigt Überraschung für Monza an. Die Schumacher-Lounge kehrt in 30 Tagen zurück. Prominente Namen auf der Gästeliste bleiben vorerst geheim.
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14: Schönen Dienstag, wir blicken aktuell auf das Wetter. Die Sommerhitze lässt nicht nach. Die Temperaturen, die steigen auf heiße 26 bis 35 Grad. Nördlich der Alpen und im Nordburgenland dominiert der Sonnenschein bei nur kleinen Quellwolken. Anders sieht es im Bergland und im Süden aus. Hier türmen sich dann Quellwolken auf und bringen schwere Schauer und Gewitter. Dazu frischt im Osten mäßiger bis lebhafter Nordwind auf. Wir starten in Wien. Hier braucht es auf der Donaukanalstraße Richtung Nordbrücke nach der geräumten Unfallstelle zwischen der Gürtelbrücke und der Nordbrücke derzeit bis zu 30 Minuten. Wir werfen einen Blick in die Steiermark auf die A9-Püren-Autobahn Richtung Slowenien. Vor dem Plabutsch-Tunnel wegen eines defekten Fahrzeugs ist diese gesperrt. In Kärnten staute sich auf der A10-Tauernautobahn Richtung Salzburg bei Spital Millstätter See nach einem Unfall um bis zu 10 Minuten. Zudem bleibt noch die B100 Trautalstraße wegen eines Wasserrohrbruchs in beiden Richtungen zwischen Greifenburg und Berg im Trautal bis 18 Uhr gesperrt.
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14: Schönen Dienstagnachmittag an diesem 11. August 2026. Wir haben es kurz nach 14 Uhr. Fina WLAN vor euch im Studio. Freut mich, dass ihr OE24 hört.
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0: 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Hier ist Shape of You!

0: schönen Nachmittag. In dieser Stunde haben wir Elton John. Mit dabei Leonie. Schönen Nachmittag.
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13: Lottogewinner aus der Steiermark holt 12 Millionen Euro nicht ab. Der Besitzer des ersten 8-fach-Jackpots hat sich bisher noch nicht gemeldet. Wir blicken auf die 2. Wien finanziert jugendlichen Straftäter und teure Betreuung auf Madeira. Die Kinder- und Jugendhilfe hat Maßnahmen für Problemkinder im Ausland bezahlt. Und derzeit top geklickt, Arbeitsgericht verhandelt Klage von Ex-ORF-Chef Roland Weißmann. Der frühere Generaldirektor klagt in Wien auf knapp 4 Millionen Euro.
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13: Der Nachmittagscheck. Sonne und bis zu 35 Grad im Flachland, Gewitter im Bergland und mäßiger Nordwind im Osten des Landes. Wir starten in Niederösterreich. Hier gibt es auf der A2 Südautobahn Richtung Italien bei Kottingbrunn Behinderungen nach einem Unfall. In Kärnten staute sich hier auf der A10 Tauernautobahn Richtung Salzburg bei Spital Millstätter See nach einem Unfall um bis zu 15 Minuten. Zudem bleibt noch die B100 Trautalstraße wegen eines Wasserrohrbruchs in beiden Richtungen zwischen Greifenburg und Berg im Trautal bis 18 Uhr gesperrt. Wünsche, wo es geht's, eine gute und vor allem sichere Fahrt.
2: Und weiter geht's mit 4 Hits am Stück.
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2: 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Oh.

0: Es gibt wieder die Chance auf ein Wochenfinalticket für diesen Freitag. Die nächste Nummer, die führt mich jetzt nach Niederösterreich. Katrin, da eine große Chance. Abheben.
1: Ich bin derzeit nicht erreichbar. Oh. Bitte Nachricht hinterlassen nach dem Piepton. Danke.
0: Oh, ja, Katrin, das tut mir so leid. Ach, Gottes Willen. Abheben wäre schon mal gut. Ich hätte jetzt gefragt, welchen Radiosender du hörst. Dann vielleicht klappt es ja beim nächsten Mal. Merkt auf jeden Fall OE24, okay? Ja, na gut. Auf jeden Fall gibt es an diesem Nachmittag bereits die nächste große Chance, eines der begehrten Wochenfinaltickets für diesen Freitag zu checken. Wie es funktioniert, alle weiteren Infos zu unserem ETI-Gewinnspiel findet ihr auf unserer Homepage.
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3: Nico Santos. 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
13: Platz 1.
14: Weismanns Millionenprozess gegen den ORF hat begonnen. Der Ex-ORF-Chef fordert fast 4 Millionen Euro von seinem früheren Arbeitgeber. Die Verhandlung startete am Wiener Arbeits- und Sozialgericht.
13: Platz 2.
14: Ein 26-jähriger Syrer ist in Wien getötet worden. Er wurde in einem Innenhof im 15. Bezirk mit einem Messerstich gefunden. Das Landeskriminalamt ermittelt wegen eines Streits im Suchtgiftmilieu.
13: Platz 3.
14: Wien schickt jugendliche Kriminelle auf teure Traumurlaube. Die Stadt Wien finanziert pädagogische Maßnahmen auf Madeira oder in Skandinavien für Problemfälle. Die Kosten können bis zu 2.000 Euro pro Woche erreichen.
13: Platz 4.
14: Die österreichischen Lotterien suchen noch immer den Gewinner von 12 Millionen Euro. Der 8-fach-Jackpot von vor fast einem Monat wurde bisher nicht abgeholt. Zur Einlösung des Scheins bleibt 3 Jahre Zeit.
13: Platz 5.
14: Zuckerbergs Mega-Yacht soll Hilferuf vor Alaska ignoriert haben. Die Luxusjacht Launchpad half einem Kleinboot ohne Sprit nicht. Die Crew dementiert und gibt eine andere Funkfrequenz als Grund an.
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16: Schönen Dienstag. Die Hitze, die hält an mit Höchstwerten zwischen 26 und 35 Grad. Und während es im Flachland weitgehend trocken und sonnig bleibt, entladen sich dann vor allem von Tirol und Salzburg bis Kärnten und der Steiermark teils kräftige Gewitter. Trinkt unbedingt auch ausreichend Wasser bei den hohen Temperaturen. Wir starten in Niederösterreich. Hier gibt es auf der A2 Südautobahn Richtung Italien bei Kottingbrunn Behinderungen nach einem Unfall. Zudem verlangsamt ein Unfall auf der S1 Wiener Außenring Schnellstraße Richtung Vösendorf bei Seiring die Fahrt. In der Steiermark ist die S6 Semmering Schnellstraße Richtung Bruck an der Mur vor dem Tanzenbergtunnel nach einem Unfall gesperrt. Und ebenfalls gesperrt ist die B77 Gabalstraße in beiden Richtungen zwischen Gabal und Salla nach einem Unfall. In Kärnten verliert sie auf der A10 Tauernautobahn in Richtung Salzburg vor Spital Millstätter See nach einem Unfall bis zu 15 Minuten. Und die B100 Trautalstraße, die bleibt wegen eines Wasserrohrbruchs in beiden Richtungen zwischen

0: Greifenburg und Berg im Drautal bis 18 Uhr gesperrt.
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0: Der Nachmittag läuft auf Hochtouren und wir sprechen auch in dieser Stunde über unsere aktuelle Frage des Tages. Am besten jetzt mal reinklicken und mit abstimmen auf oe24radio.at. Fina WLAN bei euch im Studio.
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1: Jennifer Lopez featuring David Guetta. Save Me Tonight.

0: Schönen Dienstagnachmittag.
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0: Der ORF-Stiftungsrat hat am Dienstag das Führungsteam für den designierten Generaldirektor Clemens Pieck gewählt. In einer Sitzung in Wien wurde der Vorschlag für die 13 Direktoren- und Landesdirektorenposten mit deutlicher Mehrheit angenommen. Das neue Management übernimmt ab Anfang 2027 die Führung des öffentlich-rechtlichen Rundfunks.
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0: Wir melden uns wieder zurück mit einer 80er-Hymne. Out of Touch von Daryl Hall und John Oates. Und den viralen Mega-Hits Turn the Lights Off vom dänischen DJ Kato. Bis gleich.
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13: Lottosieger holt Gewinn von 12 Millionen Euro nicht ab. Der Lottogewinner aus der Obersteiermark hat seinen Lottoschein bisher nicht eingelöst. Außerdem Gericht vertagt Millionenprozess von Ex-ORF-Chef Weißmann. Das Wiener Arbeitsgericht hat das Verfahren gegen den ORF auf November vertagt. Und derzeit top geklickt auf der 1. ORF-Stiftungsrat wählt neues Führungsteam um Clemens Pieck. Das Gremium hat 13 neue Führungskräfte für den Sender offiziell bestellt.
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13: Das Wetterupdate auf OE24. Heiße Werte bis 35 Grad. Im Osten sonnig mit Nordwind. Im alpinen Bereich und im Süden bilden sich Schauer und Gewitter. In der Starmark ist die S6 Semmering-Schnellstraße Richtung Bruck an der Mur vor dem Tanzenberg-Tunnel nach einem Unfall gesperrt. In Kärnten hat es auf der A10 Tauernautobahn Richtung Salzburg gleich zweimal gekracht. Vor dem Katschberg-Tunnel ist die Autobahn nach einem Unfall gesperrt und weiter südlich vor Spital Mehlstättersee verliert hier nach einem Unfall bis zu 15 Minuten. Und die B100 Drautalstraße bleibt wegen eines Wasserrohrbruchs in beiden Richtungen zwischen Greifenburg und Berg im Drautal bis 18 Uhr gesperrt.
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0: Wir haben euch bei unserer aktuellen Frage des Tages auf oe24radio.at gefragt. Milliardenschäden in der Landwirtschaft. Muss der Staat finanzielle Hilfe leisten? Und das Ergebnis eurer Abstimmung ist eindeutig. 78% sagen ganz klar ja. Der Staat muss den Betroffenen jetzt finanziell unter die Arme greifen. Und nur 22% stimmten mit Nein ab. Wie dramatisch die Lage auf den Feldern wirklich ist, berichtet uns Patricia aus Krems.
1: Ja, auf jeden Fall. Weil wir sollen jetzt zum Beispiel, wir haben ja einen extremen Marillenschaden. Ich komme ja aus der Wachau. Und wenn man da nicht vom Land irgendwie unterstützt wird oder aufgefangen wird, schaffen das die Bauern nicht. Also das ist schon ein Rieseneinschnitt und da gehört unbedingt was gemacht, dass die über Wasser gehalten werden. Und aber Hilfen, die dann nachher nicht zurückgezahlt werden müssen. Also nicht jetzt sagen, ja, ihr kriegt jetzt was und nachher, wenn sich wieder gut gedruckt geben, sondern das muss halt wirklich von dem tollen Budget, wo ja vieles wohin geht, wo es nicht gekehrt, in unsere Leute eingesteckt. Also die wirklich aufgefangen werden, aber in echt aufgefangen. Also nicht mit einem Hintertitel, dass es dann wieder zurückholen können. Ne?
0: Ja, wir bleiben für euch an dem Thema dran. Bei uns geht's weiter mit Superz auf OE24.
2: Kato, turn the lights off.
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10: Platz 1.
11: ORF-Stiftungsrat hat 13 Direktoren bestellt. Generaldirektor Clemens Pieck schaut nun 5 Frauen und 8 Männer um sich. 6 Personen bleiben, 7 sind neu im Team. Der Dienstantritt ist am 1. Jänner 2027.
10: Platz 2.
11: Lehrer soll in Tirol eine 15-Jährige vergewaltigt haben. Die Polizei bestätigte den Vorfall auf dem Harter Aufest. Der 47-jährige Mann sitzt in Untersuchungshaft.
10: Platz 3.
11: 26-jähriger toter Syrer in Wien aufgefunden. Der Mann verblutete am frühen Morgen im 15. Bezirk durch einen Messerstich. Das Landeskriminalamt ermittelt.
10: Platz 4.
11: Onlinehandel kritisiert neue EU-Verpackungsverordnung. Hoher Verwaltungsaufwand und Kosten drohen. Viele Kleinbetriebe stellen den EU-Versand ein.
10: Platz 5.
11: 12 Millionen Euro Lottogewinn wartet auf Abholung. Fast einen Monat nach dem Jackpot hat sich der Gewinner noch nicht gemeldet, obwohl er 3 Jahre Zeit zur Einlösung hat.
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13: Das Wetter zeigt sich zweigeteilt. Im Norden und Osten überwiegt der Sonnenschein bei Werten bis zu 35 Grad. Im Süden und im Bergland gibt es weiterhin ein paar Schauer und Gewitter. Gute Nachrichten für die Nacht. Die Gewitter, die klingen dann ab, es klart auf und es wird mit 20 bis 10 Grad spürbar frischer als zuletzt. In der Steiermark ist die S6 Semmering-Schnellstraße Richtung Bruck an der Mur vor dem Tanzenberg-Tunnel nach einem Unfall gesperrt. Ebenfalls gesperrt ist die B77 Gabalstraße in beiden Richtungen zwischen Gabal und Salla nach einem Unfall. In Kärnten verlangsamt sich der Nachmittagsverkehr, also die Fahrt auf der A10 Tauernautobahn Richtung Salzburg gleich an 2 Stellen. Vor dem Katschberg-Tunnel ist die Autobahn nach einem Unfall gesperrt und vor Spital Millstättersee verliert hier nach einem Unfall bis zu 15 Minuten. Die B100 Trautal Straße, die bleibt hier wegen eines Wasserrohrbruchs in beiden Richtungen zwischen Greifenburg und Berg im Trautal bis 18 Uhr gesperrt.
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13: Schönen Nachmittag und willkommen in der 16 Uhr Stunde. Der Countdown Richtung Feierabend läuft perfekt. Begleitet durch den Nachmittag geht es mit bester Musik, allen wichtigen Infos für den Tag und bester Stimmung durch den Endspurt des Arbeitstages.
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Das war der brandneue Song von Katy Perry, Watch It Burn. Und weiter geht's mit dem ultimativen Highlight für den Sommerurlaub. Morgen gibt es auf Mallorca die absolut beste Sicht auf die spektakuläre Sonnenfinsternis. Während in Österreich morgen Abend eine beeindruckende partielle Verdunklung zu sehen ist, verwandelt sich der Himmel über Spanien in ein echtes Naturschauspiel. Die Baleareninsel gilt als der beste Spot in ganz Europa. Über eine Minute lang verdunkelt sich die Sonne dort komplett, direkt vor dem Sonnenuntergang über dem Meer. Astronomieexperten raten allen Urlauberinnen und Urlaubern vor Ort zu einem Platz an der Westküste mit freiem Blick auf den Horizont. Perfekt.

0: Wir hören den legendären Pop-Klassiker von den Bee Gees. Ein starkes Motto auch für die ETI Traumreise. Holt euch euer Finalticket für den Freitag. Außerdem Mr. Know-It-All von Teddy Swims. Schönen Dienstagnachmittag.
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15: Dürre legt versunkenes Dorf in England frei. In einem Stausee sind historische Gebäude nach langem Niedrigwasser wieder sichtbar. Außerdem Einkaufshelfer bestellen Senior in Wien. Zwei Unbekannte haben einem Mann 9.000 Euro aus der Wohnung entwendet. Und derzeit top geklickt, ORF-Stiftungsrat segnet neue Führungsmannschaft ab. Das Gremium hat das 13-köpfige Team von Clemens Peak offiziell gewählt.
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15: Das Wetterupdate auf OE24. Heiße Werte bis 35 Grad. Im Osten sonnig mit Nordwind. Im alpinen Bereich und im Süden bilden sich Schauer und Gewitter. In Wien staut es sich auf der A23 Südosttangente Richtung Hirschstetten zwischen dem Verteilerkreis Favoriten und dem Knoten Kaisermühlen. Plant ihr auf jeden Fall 15 Minuten mehr ein. In Kärnten ist die Sperre auf der A10 Tauernautobahn Richtung Salzburg vor dem Katschberg-Tunnel aufgehoben. Wegen der Verzögerungen verliert es aber nach der Freigabe noch bis zu 30 Minuten. Zudem bleibt noch die B100 Drautalstraße wegen eines Wasserrohrbruchs in beiden Richtungen zwischen Greifenburg und Berg im Drautal bis 18 Uhr gesperrt.
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2: Teddy Swims, Mr. Know-It-All.

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2: Platz 1.
4: Wien zahlt teure Auslandsaufenthalte für Problemjugendliche. Die Wiener Kinder- und Jugendhilfe ermöglicht aggressiven Jugendlichen Neustarts auf Madeira oder in Skandinavien. Ein Aufenthalt kann bis zu 30.000 Euro kosten.
2: Platz 2.
4: Der ORF-Stiftungsrat hat 13 neue Direktoren bestellt. Generaldirektor Pick schart nun 5 Frauen und 8 Männer um sich. Ihr Dienstantritt ist der 1. Jänner 2027.
2: Platz 3.
4: Klimaexperte warnt vor extremen Sommern in Österreich. Meteorologe Jäger sieht das aktuelle Wetter als neue Normalität. Die Wasserversorgung bereitet große Sorgen.
2: Platz 4.
4: Online-Händler kritisieren neue EU-Verpackungsverordnung scharf. Die Branche sieht hohen Verwaltungsaufwand und Kosten. Einige kleine Betriebe stellen den EU-Versand bereits ein.
2: Platz 5.
4: Marcel Sabitzer lehnt Wechsel nach Italien ab. Der österreichische Fußballer will sich weiter in Dortmund durchsetzen. Nur ein Champions-League-Club oder Saudi-Arabien könnten ihn locken.
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5: Wir blicken auf den Spätnachmittag. Das Flachland verzeichnet weiterhin sonniges Wetter. Bei Spitzen bis zu 35 Grad. Im Bergland von Tirol bis in die Steiermark ziehen noch vereinzelt Schauer durch. Am Abend und in der Nacht lässt der Wind danach. Die Schauer klingen ab und wir bekommen bei Tiefstwerten von 20 bis 10 Grad endlich wieder eine kühlere Nacht zum Durchlüften. In Wien staute sich im dichten Feierabendverkehr auf der A23 Richtung Hirschstetten. Hier bereits braucht ihr von der Hansamkurve bis zum Knoten Kaisermühlen bis zu 15 Minuten länger. In Kärnten braucht sie auf der A10 Tauernautobahn Richtung Salzburg vor dem Katschbergtunnel nach der aufgehobenen Sperre weiterhin bis zu 30 Minuten. Zudem bleibt noch die B100 Trautalstraße wegen eines Wasserrohrbruchs in beiden Richtungen zwischen Greifenburg und Berg im Trautal bis 18 Uhr gesperrt.
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5: Kurz nach 17 Uhr, ein erfolgreicher Arbeitstag geht doch hoffentlich zu Ende. Für die perfekte Begleitung nach Hause stehen euch die Superhits hier auf UE24 zur Verfügung. Los geht's!
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Bürokratiewahnsinn trifft den Onlinehandel. Große Sorge bei vielen Händlern und Kundinnen und Kunden im Netz. Ab Mittwoch greift die neue EU-Verpackungsverordnung PPWR. Dass Umweltorganisationen wie Greenpeace zur Müllvermeidung feiern, wird für Händler und Online-Shops zum echten Albtraum. Der Handelsverband und die Wirtschaftskammer schlagen Alarm. Exorbitante Abgaben, strengste Chemikalienvorgaben und enormer Zettelkram sorgen für extreme Kosten, weil viele Klein- und Mittelbetriebe den bürokratischen Aufwand gar nicht mehr stemmen können, ziehen erste Shops bereits die Reißleine und stoppen ihren EU-weiten Versand. Branchenvertreter fordern deshalb dringend einen Stopp der Regelung. Die ganze Top-Story könnt ihr online nachlesen auf oe24.at.

0: Es gibt den zeitlosen Puppets. Radio von The Course. Und die wunderschöne Stimme von Holly Humberstone. Ihren aktuellen Top-Hits gibt's in wenigen Augenblicken.
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1: Verletzungssorgen erschüttern die Tenniswelt vor den US Open. Jannik Sinner und Carlos Alcaraz haben ihre Teilnahme für das Turnier in Cincinnati abgesagt. Wir blicken auf die zwei. Neue EU-Verpackungsregeln sorgen für Alarm im Handel. Online-Händler warnen vor enormen Kosten und stoppen teilweise ihren Versand. Und aktuell top geklickt? ORF-Stiftungsrat segnet Führungsriege von Clemens Pick ab. Das Gremium hat 13 neue Führungskräfte für den Sender offiziell bestellt.
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1: Der Spätnachmittag bleibt im Osten sonnig, die Nacht bringt Beruhigung. Der Wind lässt danach und es kühlt kräftig ab auf 20 bis 10 Grad. Es ist ganz genau 5:30. In Wien staut es sich auf der A23 Südosttangente Richtung Hirschstetten zwischen der Hansenkurve und dem Knoten Kaisermühl. Ihr braucht hier bis zu 15 Minuten länger. Kommt sicher an euer Ziel.
0: Holly Humberstone, To Love Somebody.
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Schönen Dienstag. Das war The Course mit Radio. 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
1: Platz 1.
2: Neue EU-Verpackungsregeln starten diese Woche. Online-Shops sehen sich mit hohen Kosten und viel Bürokratie konfrontiert. Kleinbetriebe erwägen, den EU-Versand einzustellen.
1: Platz 2.
2: Der ORF-Stiftungsrat hat 13 Direktoren bestellt. 5 Frauen und 8 Männer starten Anfang des kommenden Jahres ihre Ämter. Generaldirektor Clemens Pieck hatte sie vorgeschlagen.
1: Platz 3.
2: Wien zahlt teure Auslandsaufenthalte für Problemjugendliche. Die Kinder- und Jugendhilfe schickt sie als pädagogische Maßnahme nach Madeira oder Skandinavien. Die FPÖ kritisiert die hohen Kosten.
1: Platz 4.
2: Ölfirma in der Steiermark ist erneut insolvent. Die TDE Equipment and Manufacturing GmbH in Niklasdorf in der Steiermark hat ein Konkursverfahren. Verbindlichkeiten liegen bei rund 9,5 Millionen Euro.
1: Platz 5.
2: US Open Alarm. Tennisstars sind verletzt. Weltranglisten-Erster Jannik Sinner und Carlos Alcaraz fehlen aktuell. Alexander Zverev und Novak Djokovic rücken in den Fokus.
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2: Wir blicken auf einen heißen Dienstag mit bis zu 35 Grad zurück. Am Abend klingen dann die letzten Schauer im Süden und im Bergland rasch ab. Die Nacht, die verläuft dann verbreitet klar und der Wind lässt nach. Uns erwartet auch eine angenehm frische Nacht bei Tiefstwerten von 20 bis 10 Grad. Perfekt zum Durchlüften. Habt einen wunderschönen Dienstagabend. In Wien staut er sich auf der A23 Richtung Hirschstetten zwischen der Hansernkurve und dem Knoten Kaisermühlen. Ihr braucht bis zu 15 Minuten länger.
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2: Schönen Dienstag Österreich, schönen Feierabend. Ihr hört OE24, Fina WLAN für euch im Studio.
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5: Verletzungssorgen erschüttern die Tenniswelt vor den US Open. Jannik Sinner und Carlos Alcaraz haben ihre Teilnahme für das Turnier in Cincinnati abgesagt. Wir blicken auf die zwei. Neue EU-Verpackungsregeln sorgen für Alarm im Handel. Online-Händler warnen vor enormen Kosten und stoppen teilweise ihren Versand. Und aktuell top geklickt? ORF-Stiftungsrat segnet Führungsriege von Clemens Pickup. Das Gremium hat 13 neue Führungskräfte für den Sender offiziell bestellt.
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5: Das Abendwetter, die letzten Gewitter im Bergland klingen dann in der Nacht ab. Es klart auf und es wird auch spürbar frischer bei 20 bis 10 Grad. In Tirol hier braucht es auf der A12 Inntal-Autobahn Richtung Innsbruck zwischen der Kontrollstelle Kundl und Kamsach wegen eines defekten Fahrzeugs derzeit bis zu 30 Minuten. Und in Wien staut es sich auf der A23 Richtung Hirstetten zwischen der Hansenkurve und dem Knoten Kaisermühlen weiterhin mit bis zu 15 Minuten Zeitverlust.
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4: Baby Rexha, New Religion. Gute Laune, Gas.

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18: Platz 1.
19: ÖVP-Stiftungsrat Gregor Schütze tritt überraschend zurück. Er verkündete seinen Rückzug nach der Wahl der 13 neuen ORF-Direktoren. Damit erhöht sich der Druck auf den SPÖ-Vorsitzenden.

0: ins Lederer.
1: Platz 2.
0: Lettland entdeckt Schleppertunnel an der EU-Grenze zu Belarus. Durch den Geheimgang konnten Migranten unterirdisch aus dem Nachbarland in das EU-Land gelangen. 15 Personen wurden festgenommen.
1: Platz 3.
0: Neue EU-Verpackungsverordnung sorgt für Kritik im Onlinehandel. Ab Mittwoch gelten strengere Regeln, die hohe Kosten und Verwaltungsaufwand verursachen. Viele Kleinbetriebe ziehen sich aus anderen EU-Märkten zurück.
1: Platz 4.
0: Verletzungssorgen überschatten die Vorbereitung auf die US Open. Stars wie Alcaraz und Sinner sagten Turniere ab. Novak Djokovic kehrt in Cincinnati auf die Tour zurück.
1: Platz 5.
0: Lotto-Millionengewinn wartet noch immer auf seinen Besitzer. Rund 12 Millionen Euro sind fast einen Monat nach dem Jackpot noch nicht abgeholt. Der Gewinner hat in Österreich 3 Jahre Zeit zur Einlösung.
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3: Wir blicken auf einen heißen Dienstag mit bis zu 35 Grad zurück. Am Abend klingen dann die letzten Schauer im Süden und im Bergland rasch ab. Die Nacht, die verläuft dann verbreitet klar und der Wind lässt nach. Uns erwartet auch eine angenehm frische Nacht bei Tiefstwerten von 20 bis 10 Grad. Perfekt zum Durchlüften. Habt einen wunderschönen Dienstagabend.
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0: 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Felix Jähn, Pride.
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0: Jennifer Lopez featuring David Guetta. Save me tonight.

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4: Taylor Swift, Opelite.
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0: Alex Warren. Fever Dream.
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1: Harry Styles, American Girls.

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1: Nico Santos. All-Time High. All-Time High.

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0: Tito.
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